0: Und da ich sage, und wie macht das, wenn ihr den rausholen müsst? Weil der meint, der blöd ist, wenn sie in Ohnmacht gehen. Und dann gucken sie unter. Dann sagt er, einer muss rein.
1: Meine Beine.
2: In this yard, they made a big fires and the neighbors cooked for themselves in the yard, yeah, and just warmed near this big fire. Winter scene.

0: mal so einen Film über Russland gesehen, da angeln die dann, hacken die das Eis auf und dann angeln, da ist drinnen halt minus eins oder plus, also da ist auf alle Fälle nicht gefroren, da ist warm, weil bei denen ist da minus 45 und in dem Moment, wo sie den Fisch rausziehen, ist der gefroren. Der friert sofort ein. Den haben sie dann hinterm Schuppen liegen, so knüppelhart. Da holen sie sich immer mal einen rein und tun den Kopf auf.
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Und jeder hat den Wind in den Baumkronen rauschen gehört. Aber nicht jeder ihren Stimmen gelauscht, die je nach der Baumart so verschieden klingen. Nicht jeder ihren Liedern das Ohr dargeboten, die bald so süß wie einander folgende Küsse klingen, bald Tränen gleich. Man muss mit Mühe ihrem Laubgepolter zuhorchen und es zu entziffern trachten.

wie die verschiedenen Baumgruppen verschiedene Melodien hervorbringen. Je nachdem, ob die Brise zuerst die eine oder die andere Seite derselben berührt, so ist auch der Akkord verschieden, wenn sie über vereinzelte Bäume oder über ganze Baumkomplexe wirkt.

Wenn ausgedehnte Wälder vorhanden sind, mischt sich das Rauschen einer jeden Krone zu großartigen Gesamtakkorden, ungefähr wie viele gleichzeitig arbeitende Orgeln. Steht der Baum allein, so flüstert er aber die süßesten Melodien, gewissermaßen als Ausguss der eigenen Seele.

Menschen denken nicht mit den eigenen Gedanken. Sie bedürfen immer der Gedankenstütze anderer, eines Buches, einer Rede, ähnlich den Kletterpflanzen, welche einen Baum oder eine Wand benötigen, um sich zu entwickeln. Diese wäre die beste Schule, das Lesen im großen Buche der Natur, das einem offen steht und an dem so viele blind vorbeiziehen, ohne zu bedenken, was sie aus demselben an Kenntnissen und Genuss schöpfen können.

das kontemplative Leben wird als das Leben eines Faulenzers verspottet und die höchste Tätigkeit der Veredelung seiner selbst verhöhnt. Dafür ist die Betrachtung der Natur, dieser großen, weiten Wunderwelt, die uns umgibt, um uns wirkt, lebt und webt, am geeignetsten. Sie wird den Geist erhöhen und in der Überzeugung unserer Kleinlichkeit seelisch vervollkommnen.

Ich versäume nie, den Sonnenuntergang anzuschauen. Er ist so schön, dass man sich daran nicht satt sehen kann. Aber nicht nur die Sonnenuntergänge, auch die Sonnenaufgänge muss man sehen. Denn die ersteren sind die Fortsetzung. Ich möchte sagen, der Schluss derselben.

glauben, dass sie sich, um ihre Tätigkeit zu entwickeln, immer nach außen offenbaren müssen. Sei es meinetwegen nur im Zusammenrollen einer Zigarette. Sie vergessen aber dabei, die Entwicklung ihrer Tätigkeit nach innen zu richten, auf die Veredelung und Vervollkommnung ihres geistigen Wesens im Gewehre der äußeren Tatkraft. Vergessen sie das, was ihnen am allernächsten steht, sich selbst.

häufig und unter wie viel Nebelstrichen habe ich am Meeresufer geträumt, sehnsüchtig auf die Flut hinausblickend, auf diese Straße der Welt und gewünscht, sie möge einen weiterführen zu anderen Gestaden.

scheint mir der Anblick immer neu zu sein. Mit gleicher Sehnsucht blicke ich immer auf die blaue Ferne, wie in meinen Kinderjahren. Man möchte sich im Schatten der Felsen ausstrecken und ruhen, wie die Flut ruht.

Häufig habe ich den Wogen zugehört. Und gar oft schienen sie mir Gespräche von lieben, entfernten Bekannten zu lispeln. Stundenlang habe ich denselben zugehört. Und immer schienen sie mir was Neues zu sagen.

Wille ist da. Und die scheint in einer riesen Umarmung die ganze Welt zu umfassen und alle zu verbinden.

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In unserer Umgebung haben wir viele Geräusche, die mit Wildern verbunden sind.

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1: Si l'on entend la mer, il semble presque inévitable imaginer des vagues en se débarrassant sur le sable.
2: If we listen to the sea, it seems almost inevitable to imagine the waves falling apart in the sand.
3: Wenn wir auf das Meer hören, ist es fast unvermeidlich, sich vorzustellen, wie die Wellen im Sand auseinanderfallen.

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1: Bewegte Haltestelle, Wind, klebrig, Ohr.
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1: Während ich durch einen Traum ging, fand ich einen unangenehmen Wind, der klebrig war und viskos unter den Atomen des Traumraums blieb. Und er sprach zu meinem Ohr. Zum Glück konnte ich seine Aussage sammeln, um mit euch es an dieser Haltestelle zu teilen.

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Max Stirner. 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

das Leben, der etwas komplett Neues eröffnet. Sich auf zwei Rädern fortbewegen. Siehst du die Dame, ihr Radfahren? Sie anzuschauen ist wie Theater, wie Kino. Milchig und süß. Sie geht raus, macht einen Spaziergang und vielleicht begegnet sie sich selbst.

0: warum geht man als Boxer in den Ring und lauft sich gegenseitig in die Kuschen, da greifen wir auch schon.
1: Das sind aber alles Sportarten, die sind besser.
0: Es gibt kein besser. Es gibt das, was einem besser gefällt. Ja, du entscheidest, was für dich besser ist und was dir besser gefällt.
1: Aber es ist ja nicht gesund.
0: Gesund ist relativ. Kein Leistungssport, kein Sport ist gesund.
1: Oh ja. Es gibt keinen. Nein. Wenn du Sport betreibst, rein Sport, ohne irgendwie zusätzlich dir irgendeinen Scheiß reinzuhauen, ist Sport definitiv gesund.
2: Aus Träumen taumelt

Wir fahren heim aus Offenbach mit 3 Punkten mehr. Und wir kommen aus Darmstadt mit der Linie Strauß.

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1: Alles klar! 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

0: just feel like this guy is underestimating Ja, no? 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I think the dude knows it.
1: 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Yeah. And they have their own radio for every game. And it's, of course, fully partisan. They only care about Dortmund and they hate everybody else.
0: Yeah, that's their job. No?
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2: Jetzt der lange Ball in den Strafraum. Neven. Und jetzt Tor! Tor! Tor! Tor! Tor! Tor!
3: Marco Reus macht das 2:2. Langer Ball nach vorne gespielt. Neven bekommt den Ball am Stellungsfehler, spielt den Ball in die Mitte. Da kann zunächst noch geklärt werden vor Santana. Aber dann ist der Ball direkt vor die Füße gekommen, vor Marco Reus. Und der schiebt dann aus 7 Metern ins leere Tor. Jetzt haben wir noch 2 Minuten für ein Tor.
4: 90. Spielminute, Tor für unseren BVB in der, zum 2:2. Torschütze der Spieler mit der Nummer 11, Marco. Und weiter Jungs.
3: Jetzt kommt das Wunder von Dortmund. Foulspiel von Isco an Götze. Ich habe jetzt nicht genau gestoppt. 2 Minuten müssten wir mindestens noch haben. Santana, Kopfballverlängerung. Schieber wird zu Fall gemacht. Könnte Freistoß geben. Spiel läuft weiter. Aber dann geklärt. Der Ball ist im Aus. Einwurf. Schmelzer. Lewandowski jetzt mit der Flanke in die Mitte. Die kommt nicht schlecht. Schieber. Reus in die Mitte. Wir machen rein. Tor für Borussia Dortmund, 3:2, hier rasten alle aus, der ganze BVB ist auf dem Rasen, ich pack es nicht, 3:2 Borussia Dortmund, ich weiß gar nicht, wer es gemacht hat, das ist sowas von scheißegal gerade. Ich glaube, es war Reus, ich weiß es
4: Santana.
3: Nicht. Santana! Sagt es mir! Warte, die
4: wer
3: Zeitlupe
4: hat,
3: kommt!
4: Hat das Tor geschossen?
3: Warte kurz! Ich sag's dir, Reus kommt dann mit dem Schuss in die Mitte. Santana oder Schieber, wer war's denn jetzt? Es war Santana! Felipe Santana macht das 3:2! Freunde, ist das geil!
4: 90. Spielminute! 3:2 für unseren BVB. Torschütze der Spieler mit der Nummer 27. Felipe! Felipe!
3: Santana!